Einen wunderschönen Freitagnachmittag und ein herzliches Willkommen hier bei Country Road 58 zu einer weiteren Ausgabe meiner Show Going Back in Time, The Country Music History Show. Ja, wir haben Freitag, es ist 16 Uhr und ich grüße alle Hörer da draußen an den Lautsprechern, egal über welche Medien ihr uns zugeschaltet seid. Freue mich, dass ihr euch entschieden habt, die nächsten zwei Stunden gemeinsam mit mir hier auf diesem Kanal zu verbringen. Ein herzliches Willkommen auch an die einzelnen Facebook-Gruppen und an unsere Gäste in der hauseigenen WhatsApp-Gruppe. Für die nächsten zwei Stunden wünsche ich euch viel Spaß, gute Unterhaltung, allerhand Informationen und historische Aufnahmen. Ja, hier am Mikrofon wie immer live und in Farbe, euer Rocking Earl Mike mit dem Start ins Wochenende.

dann starten wir hinein in den heutigen Freitagnachmittag in der Show mit Carl Smith. Carl Smith wurde geboren am 15. März 1927 in Maynardville in Tennessee und er verstarb am 16. Januar 2010 in Nashville. War amerikanischer Country-Sänger und gelegentlicher Schauspieler. Smith stammte aus der gleichen Gegend wie Roy Acuff, einer der ganz großen Country-Stars der 40er Jahre. Vom ersten selbstverdienten Geld kaufte er sich eine Gitarre. Seine ersten Radioauftritte hatte er in Knoxville. Wir hören When You Feel Like You're in Love. Here's Carl Smith.

0: Ja, das war Carl Smith und es geht weiter mit Frankie Miller. Frankie Miller wurde 1931 in Victoria geboren, einigen Quellen zufolge bereits 1930. Obwohl Miller bereits als kleines Kind sang, interessierte er sich erst in seiner Jugend durch Hank Williams für die Country-Musik. Als Jugendlicher bekam er ein Football-Stipendium an einem College. In dieser Zeit gründete Miller auch seine erste eigene Band, die Drifting Texans. Hören wir von ihm Blackland Farmer aus dem Jahr 1959.
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Gehen wir weiter im Programm mit Kitty Wells. Sie wurde geboren am 30. August 1919 als Ellen Muriel Deason in Nashville und verstarb am 16. Juli 2012 in Madison in Tennessee. Sie war amerikanische Country-Sängerin. Die Queen of Country Music wurde 1952 mit dem Song It Wasn't God Who Made Honky Tonk Angels bekannt. Sie gilt als erster weiblicher Superstar der Country-Musik. Wir hören von ihr, Whose Shoulder Will You Cry On?

Ja, Kitty Wells, sehr beliebte Country-Sängerin. Wir hören jetzt Letty Moore als nächstes. Und Letty Moore oder Letty Harrison Moore, wie er richtig heißt, wurde geboren am 17. Oktober 1924 in Scottsville in Kentucky und er verstarb am 13. Juni 2010. Er war amerikanischer Country- und Rockabilly-Musiker. Sein bekanntestes Stück ist Jukebox Johnny. Wir hören heute einen Titel aus dem Jahr 1953, I Gotta Go Home.

Ja, das war Farron Young aus dem Jahr 1953, sein erster großer Hit. Und wir erinnern daran, am Mittwoch hatte er seinen 93. Geburtstag, hätte feiern können. Jawohl, das war der 25. Februar. So, kommen wir nun. Für Farron Young wäre vielleicht noch die Information, er ist in Shreveport in Louisiana geboren und verstarb am 10. Dezember 1996 in Nashville. Er war amerikanischer Country-Sänger, wuchs auf der Farm seiner Eltern im ländlichen Louisiana auf und von seinen Football-Trainer beeinflusst, fand er sehr früh Zugang zur Country-Musik. Kommen wir nun zu Flat und Scruggs. Sie waren amerikanische Bluegrass-Duo, Sänger und Gitarrist Lester Flat und Banjo-Spieler Earl Scruggs, die beide von 1945 bis 1948 Mitglieder bei Bill Monroes Band, den Bluegrass Boys, waren, gründeten 1948 das Duo. Flat und Scruggs werden von Musikhistorikern als eine der frühen Bluegrass-Gruppen in der Geschichte des Genres angesehen. Get in the Line, Brothers, ein Titel aus dem Jahr 1951.

Mein nächster Interpret in der heutigen Show ist Gene Autry. Er wurde geboren am 29. September 1907 in Tioga in Texas und verstarb am 2. Oktober 1998 in Los Angeles in Kalifornien. Er war amerikanischer Country-Sänger und Schauspieler. Er hat als einziger Künstler Sterne in allen 5 Kategorien Film, Fernsehen, Theater, Musik und Radio auf dem Hollywood Walk of Fame. Berühmt wurde er vor allem durch seine Rollen als singender Cowboy. Von ihm ein Titel aus dem Jahr 1947, Texas Sandman. Ja, sorry, der Titel ist rausgehüpft aus dem Player. Dafür haben wir jetzt Hank Williams.

Ja, Nobody Lonesome for Me 1950 war es. Hank Williams hat sich einfach vorgedrängelt vor Gene Autry. Da muss ich auch noch Informationen über ihn loswerden. Ja, Hiram Hank King Williams Sr., geboren am 17. September 1923 in Mount Olive in Alabama und verstorben am 1. Januar 1953 in Oak Hill in West Virginia. Er war amerikanischer Country-Musiker und Songwriter. Er hat zahlreiche Musiker, beispielsweise Johnny Cash, Merle Haggard, Bob Dylan oder David Allen Coe, beeinflusst. Jetzt aber der bereits angekündigte Titel von Gene Autry, Texas Sandman.

So, jetzt kommen wir dann zu Little Jimmy Dickens. Ja, Little Jimmy Dickens. James Cecil, genannt Little Jimmy Dickens, wurde geboren am 19. Dezember 1920 in Bolt in West Virginia und er verstarb am 2. Januar 2015 nahe Nashville. Er war amerikanischer Country-Sänger, der in den 50er und 60er Jahren zu den beliebtesten Stars der Country-Szene zählte. Sein Titel stammt aus dem Jahr 1951, Poor Little Darling.

Wir hören jetzt noch einmal Kitty Wells und zwar im Duett mit Red Foley. Clyde Julian, genannt Red Foley, wurde geboren am 17. Juni 1910 und verstarb am 19. September 1968. Er war amerikanischer Musiker, der nach dem Zweiten Weltkrieg einen wesentlichen Beitrag zum Wachstum der Country-Musik leistete. Hören wir von ihm As Long As I Live aus dem Jahr 1955.

Am gestrigen 26. Februar wäre der Geburtstag gewesen von Johnny Cash. Auch an ihn denken wir heute mal und schicken Glückwünsche in den Heaven über uns. Johnny Cash, One Piece at a Time.

Ja, schöner Song von Johnny Cash, One Piece at a Time. Und ich habe noch einen Song von Farron Young, dem Geburtstagskind von vorgestern. Live Fast, Love Hard and Die Young aus dem Jahr 1955.

Meine nächste Interpretin ist Wanda Jackson. Wanda Jackson wurde am 20. Oktober 1937 in Mode in Oklahoma geboren, wuchs aber ab ihrem vierten Lebensjahr in Kalifornien auf. Als Kind lernte sie Gitarre und Klavier spielen. Mit 15 Jahren gewann sie einen Talentwettbewerb und durfte täglich eine Viertelstunde in einem lokalen Radiosender auftreten. It's the Same World, Wanda Jackson aus dem Jahr 1955.

Kommen wir nun zu den Louvin Brothers. Die Louvin Brothers waren ein einflussreiches US-amerikanisches Duo, das die Grenzen des Close-Harmony-Gesangs revolutionierte und die Country-Musik mit ihrem starken Gospel-Background prägte. Ihr bekanntestes Album Satan is Real gilt als ein Meisterwerk in der Geschichte der Country-Music. Great Atomic Power hören wir von den Louvin Brothers aus dem Jahr 1952.

Ein großartiger Künstler war auch Roy Acuff. Ja, Roy Claxton Acuff wurde geboren am 15. September 1903 in Maynardville in Tennessee und er verstarb am 23. November 1992 in Nashville. Er war amerikanischer Country-Sänger und Musikverleger. Er war einer der größten und einflussreichsten Stars der Country-Musik in der Zeit zwischen dem Tod von Jimmy Rogers 1933 und dem Aufstieg von Hank Williams Ende der 40er Jahre. Er verkaufte mehr als 30 Millionen Schallplatten und wurde mit den größten Ehrungen seines Genres ausgezeichnet. Hören wir von ihm, Nero Played His Fiddle aus dem Jahr 1959.

Nach Roy Acuff habe ich jetzt die Sons of the Pioneers. Ja, die Sons of Pioneers sind eine US-amerikanische Western-Musikgruppe, die in den 30er Jahren in Los Angeles entstand und für ihre Cowboy-Songs bekannt wurde. 1933 fand sich in Los Angeles Leonard Sly und der später als Roy Rogers bekannt wurde, Bob Nolan und Tim Spencer zusammen und gründeten den Vorläufer der Sons of the Pioneers, das Pioneer Trio. Hier kommt eine Aufnahme aus dem Jahr 1948, The Devil's Great Grandson. Hier sind Sons of the Pioneers.

Ja, auch das Jodeln war in den USA in der Country-Szene doch sehr verbreitet. Da waren sicherlich auch irgendwelche europäischen Auswanderer, die vielleicht hier aus den Alpen gekommen sind, nicht ganz unbeteiligt bei der Entwicklung dieser Musik. Ja, kommen wir nun zu Webb Pierce. Er wurde geboren am 8. August 1921 in West Monroe in Louisiana und er verstarb am 24. Februar 1991, war amerikanischer Country-Musiker und trat bereits im Alter von 15 Jahren als Sänger in einer lokalen Radiostation auf. Wir hören von ihm einen Titel aus dem Jahr 1953, I Haven't Got the Heart.

Der Blick auf die Playliste. Webb Pierce war das und jetzt kommt Spade Cooley. Spade Cooley wurde geboren am 17. Dezember 1910 als Donald Clyde Cooley in Grant in Oklahoma und er verstarb am 23. November 1969 in Vacaville in Kalifornien. Er war amerikanischer Country-Musiker, Band

Mein nächster Interpret ist Johnny Horton. Er wurde geboren am 30. April 1925 in Los Angeles in Kalifornien und verstarb am 5. November 1960 bei einem Autounfall in der Nähe von Milano in Texas. Er war amerikanischer Country- und Rockabilly-Musiker. Sein größter Hit war The Battle of New Orleans und genau den hören wir jetzt.

Ja, Going Back in Time, die Country Music History Show hier auf Country Road 58. Hier immer Freitag 16 bis 18 Uhr und am darauffolgenden Sonntag in der Wiederholung von 12 bis 14 Uhr. Wir kommen jetzt zu Lonzo und Oscar. Lonzo und Oscar waren ein amerikanisches Country-Musikduo, das 1945 gegründet wurde und ursprünglich aus Lloyd Lonzo George, der lebte von 1924 bis 1991, und Roland Oscar Sullivan, er lebte von 1919 bis 2012, bestand. Sie sind am besten dafür bekannt, die ersten gewesen zu sein, die das Lied I'm My Own Grandpa von 1948 aufführten. Heute haben wir aber einen Titel von Ihnen aus dem Jahr 1953, Skunk Skin Bridges.

Ja, da hat sich der Lümmel von Farron Young einfach nochmal dazwischen gedrängelt mit einem Titel Sweet Dreams aus dem Jahr 1956. Ja, ab und zu entwickelt mein Player ein Eigenleben. Aber jetzt Lonzo und Oscar mit Skunk Skin Bridges.

Jetzt haben wir noch einmal Little Jimmy Dickens, einen Titel aus dem Jahr 1951, It May Be Silly, But It Ain't Fun.

0: Meine nächsten Interpreten in der heutigen Show sind die Shelton Brothers. Die Shelton Brothers, Bob, Joe und Merle, waren Pioniermusiker im Country-Bereich und bekannte Aufnahmekünstler aus Texas, die von 1933 bis in die 60er Jahre aktiv waren. Wir hören von ihnen das McDonald's Streamlined Farm, Song von 1954.
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Weiter geht's mit zwei Songs, einmal von Kitty Wells, Touch and Go Hard, und danach hören wir Hank Williams mit Cold, Cold Heart.

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1: Meine nächste Interpretin ist Jean Shepherd, geborene Olly Emo Jean Shepherd, 21. November 1933 in Paul's Valley in Oklahoma und verstorben am 25. September 2016. Sie war eine Country-Sängerin mit zahlreichen Hits in den Country-Charts und eine der ersten weiblichen Country-Stars, die Mitglied der Grand Ole Opry wurde. Wir hören von Jean Shepherd Be Honest With Me aus dem Jahr 1956.

Kommen wir nun noch einmal zu Flat und Scruggs mit einem weiteren Bluegrass-Titel, Pike Country Breakdown aus dem Jahr 1950.

Mein nächster Interpret ist Keith Lloyd. Keith Lloyd wurde als Discjockey und Country-Western-Musiker bekannt. In den 50er Jahren war er aktiv. Unter dem Namen Cousin Keith arbeitete er zunächst bei KGNC in Amarillo und später dann in Plainview in Texas. Er nahm mit seiner eigenen Band, den Sons of the Golden West, für kleine Labels wie Time und Royal Records auf. Ein Titel aus dem Jahr 1950, My Western Union Baby.

Kommen wir nun zu Tennessee Ernie Ford. Er wurde geboren am 13. Februar 1919 in Bristol in Tennessee als Ernest Jennings Ford und er verstarb am 17. Oktober 1991 in Reston in Virginia. Er war amerikanischer Country- und Gospelsänger. Ford studierte klassische Musik und Gesang. Von ihm haben wir einen Titel aus dem Jahr 1951, Ocean of Tears.

Von Tennessee Ernie Ford zu Johnny Bond. Er wurde geboren am 1. Juni 1915 als Cyrus Whitfield Bond in Annville in Oklahoma und er verstarb am 12. Juni 1978. Er war US-amerikanischer Country-Sänger und Songwriter, der auch als Singing Cowboy in zahlreichen Westernfilmen der 40er und 50er Jahre zu sehen war. Hören wir von ihm den Mean Mama Boogie aus dem Jahr 1950.

Ein großer Name ist auch Patsy Cline. Patsy Cline wurde geboren am 8. September 1932 als Virginia Patterson Hansley in Winchester in Virginia und sie verstarb am 5. März 1963 bei Camden in Tennessee. Sie war amerikanische Country-Sängerin. Sie war als Crossover-Künstlerin zur Popmusik Teil des Nashville Sounds. Zu ihren größten Erfolgen zählen Walking After Midnight aus dem Jahr 57 sowie I Fall to Pieces und Crazy von 1961. Sie kam 1963 auf dem Höhepunkt ihrer Karriere im Alter von 30 Jahren bei einem Flugzeugabsturz ums Leben. Hören wir She's Got You, hier ist Patsy Cline.

Ja, das war noch einmal Gene Autry aus dem Jahr 1941, Be Honest With Me. Ja, und die Zielgerade ist schon erkennbar. Zwei Titel haben wir noch und dann müssen wir es auch schon wieder von heutigen Nachmittag verabschieden. Ich habe noch Lefty Frizzell. William Orville Lefty Frizzell wurde geboren am 31. März 1928 in Corsicana in Texas und verstarb am 19. Juli 1975 in Nashville, war amerikanischer Country-Sänger und Songschreiber. Er gehörte in den 50er Jahren zu den wichtigsten Vertretern des Honky-Tonk. Seine Kompositionen waren bis weit in die 80er Jahre in den Country-Charts vertreten. Hören wir von Lefty Frizzell, If You've Got the Money aus dem Jahr 1950.

Ja, da hatte sich Sonny James einfach mal noch ganz zum Schluss dazwischen geschmuggelt aus dem Jahr 1957, Young Love. Aber hier jetzt der bereits angekündigte Titel von Lefty Frizzell, und das ist zugleich auch der letzte Titel in der heutigen Show.

Ja, und das war auch die heutige Going Back in Time Country Music History Show am Freitagnachmittag. Bedanke mich bei allen Hörern da draußen an den Lautsprechern, egal über welche Medien ihr uns zugeschaltet wart. Schön, dass ihr euch die Zeit genommen habt und habt die letzten 2 Stunden dieser Show gelauscht. Wer sie nochmal hören möchte, kann das am kommenden Sonntag nochmal tun von 12 bis 14 Uhr. Ja, ich wünsche euch noch einen schönen Freitagabend. Kommt gut hinein ins Wochenende, habt viel Spaß. Das Wetter wird einigermaßen schön sein. Jo, und meine nächste Live-Sendung ist dann am kommenden Montag, 20 Uhr, wieder wie gewohnt die Keep on Rocking Show. Ich sage dann bis zum nächsten Mal. Tschüss, bye bye und macht's gut, Nachbarn. Euer Rocking Earl Mike.

Hallo, herzlich willkommen zu einer brandneuen Ausgabe von The Heart of Country, unserem gemeinsamen Start ins Wochenende, wie jeden Samstag live aus dem Sendestudio Fürth vom Country Road 58. Mein Name ist Thomas Mandt und auch in dieser Woche wieder mit zugeschaltet. SVR Hanse Radio, Hall of Music, Satzzentrale Retro und natürlich sind wir auch wieder über den Livestream der Webseite countrymusicnewsinternational.com zu hören. Und in dieser Woche, diesen Samstag, haben wir Zuwachs bekommen. Nein, ich habe das ja schon mal gesagt, nicht meine Frau und ich. Dafür sind wir jetzt dann doch schon ein paar Jährchen zu alt, aber was es mit unserem Zuwachs auf sich hat, das erfahrt ihr gleich nach unserem ersten Song. Und der kommt aus den 80ern. Hier ist Herr Randy Travis und sein Song heißt Forever and Ever.

Randy Travis bei The Heart of Country, übrigens einer der Lieblingssänger von Harry, hat er mir mal in einer E-Mail geschrieben. Und vielleicht habe ich dir damit eine spezielle Freude gemacht, die Sendung mit einem deiner Lieblingskünstler zu eröffnen. So, ich habe es ja gerade schon gesagt, wir haben Zuwachs bekommen in der Radiostation Familie hier bei The Heart of Country. Seit dieser Woche auch dazugeschaltet Radio Südbayern, Luhe Radio und Schlagerstar. Schön, dass ihr auch jetzt mit dabei seid. Und damit diejenigen von euch, die jetzt zum ersten Mal zuhören vielleicht und gar nicht wissen, Mensch, kann man da Musikwünsche loswerden? Wenn ja, wie geht das denn? Antwort 1, ja. Antwort 2, sage ich euch gleich. Jetzt machen wir erst noch ein bisschen Musik. Könnt ihr euch schon mal einen Griffel zur Seite nehmen und euer Telefon in die Hand oder so. Und dann könnt ihr mal mitschreiben, wie ihr eure Musikwünsche loswerden könnt. Denn da gibt's so 2-3 Möglichkeiten. Das machen wir dann gleich. Jetzt machen wir erstmal Musik. Und zwar habe ich einen Song auf der Playlist, der stammt ursprünglich aus den USA. Ich habe eine Version von einem Künstler aus Irland, der ursprünglich auch aus den USA stammt, nämlich aus Louisiana. Und der Mann heißt Robert Mizell, lebt jetzt in Irland, ist dort verheiratet und ich vermute mal aus dem Grunde auch dort geblieben. Und er hat diesen Song hier gecovert. Nämlich Your Man vom Herrn Josh Turner. So, hier ist die Version von Robert Mizell. Und ich finde, der kann das genauso gut mit der tiefen Stimme. Hört mal schön zu.

Kicks, Brooks and Ronnie Dunn. Brooks and Dunn and Brand New Man. Und Brand New, brandneu dabei. Auch seit dieser Woche Radio Südbayern. Auch dabei Schlagerstar und Luhe Radio. Und damit diejenigen von euch, die jetzt zum ersten Mal zuhören und natürlich auch diejenigen von euch, die es vielleicht noch nicht wissen, wie man Musikwünsche in diese Sendung bekommt, werde ich das jetzt mal in aller Ausführlichkeit und Ruhe sagen. Ihr könnt zum einen eine E-Mail schicken an thomasradioshow@gmail.com. Die E-Mail-Adresse lautet thomasradioshow, das ist ein Wort, @gmail.com. Oder ihr ruft mich hier im Studio an unter der 0911 610 40 90 3. Die Rufnummer zu mir im Studio ist die 0911, dann die 610 40 90 3. Und wenn ihr möchtet, dann nehme ich euch auch gerne auf Sendung und ihr dürft einen Gruß durchgeben und euren Titel dann selber ansagen, wenn ihr wollt. Ansonsten könnt ihr auch eine WhatsApp-Nachricht hinterlassen oder eine WhatsApp-Text-Message, wie ihr wollt. Und das geht an die 0160-4903-223. Das ist die 0160-4903-223. Außerhalb von Deutschland lasst dann natürlich auch bei der Telefonnummer die erste 0 weg und wählt dafür die plus 49. So einfach geht das. Und natürlich sage ich das ein oder andere zu dem Thema Musikwünschen dann noch im Verlaufe der Sendung ein paar Mal, damit alle Neueinsteiger in der Sendung auch die Möglichkeit haben, damit ihr auch alle Musikwünsche loswerden könnt, Grüße loswerden könnt, eure Hallöchens. Und ich bin ja neugierig. Ich mag natürlich auch gerne wissen, über welchen Kanal ihr zuhört, wo ihr seid und was so euer Lieblings-Country-Song ist. Das interessiert mich. Der Lieblings-Country-Künstler oder einer der Lieblings-Country-Künstler vom Ralf in Hamm in Westfalen, der kommt aus Norwegen. Also nicht der Ralf, der kommt ja aus Westfalen. Aber der Künstler kommt aus Norwegen und der heißt Arlie Carlsen. Und von dem habe ich jetzt einen Titel rausgesucht. Das ist eine Cover Version eines Chad Brock Songs Eve Angeline. Danach habe ich die Jungs aus Derby in Florida, und zwar David Milton und Homer Howard, auch besser bekannt als die Bellamy Brothers, mit Let Your Love Flow. Und das ist dann ein Musikwunsch für den Volker in Stuttgart. Und hier ist die Country-Mucke aus Norwegen, Arlie Carlsen, Eve Angeline.

schön mitschwufen. Kann man übrigens bei dem nächsten Song auch. Und da sind wir nochmal bei den Musikwünschen. Zwei an der Zahl. Bill Yates und Daddy's Radio. Und damit geht auch ein Gruß unter anderem raus an Freund und Moderatorenkollegen Rockin' Earl Mike. Der ist nämlich ganz gut bekannt mit dem Herrn Yates und der mag auch dessen Musik natürlich. Und wenn ihr den auch mögen wollt, dann hört doch einfach mal montags rein hier. 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So, jetzt genug der Eigenwerbung. Jetzt machen wir ein bisschen Werbung für Applebee's, das Restaurant in den USA. Und bei denen gab es ja mal einen Oreo-Shake auf der Speisekarte. Den haben sie dann irgendwann runtergenommen. Hat sie nicht verkauft oder keine Ahnung. Dann kam der Song, den wir gleich hören, von Herrn Fancy Like Höchst persönlich Walker Hayes. Und in dem Song wird ein Oreo-Shake besungen. Und schwubbeliwupps, die geschäftstüchtigen Herren und Damen von Applebee's haben das Ding wieder auf die Karte gesetzt und es hat sich verkauft wie narrisch, wie man hier im Bayerischen sagt. Genug der Rede, hier ist der Song. Walker Hayes Fancy Like für den Volker in Stuttgart und den Harry in Unna. Und das ist übrigens Kesha, die da mitsingt.

Bill Yates bei The Heart of Country mit schönen Grüßen an den Rockin' Earl Mike nochmal. Ich kann mir schon vorstellen, dass der Michael jetzt zu Hause gesessen ist in seinem Sessel oder aufgestanden ist und seine liebe Frau Rosi geschnappt und eine Sohle, ihr wisst schon, diese Flotte aufs Parkett. Ich weiß es ja nicht, ob der Mike ein Tänzer ist oder nicht. Das muss ich mal rausfinden, wenn ich das nächste Mal mit ihm plaudere, frage ich ihn mal. So, jetzt wird's höchste Zeit, dass ich euch sage, wie ihr eure Musikwünsche hier in den Sender bekommt und auf die Antenne oder ins Internet. Und zwar tut ihr das, indem ihr mich entweder anruft 0911 610 40 90 3. Ganz schön lange Telefonnummer, sage ich nochmal. 0911, dann die 6, 10, 40, 90, 3. Oder ihr könnt auch eine E-Mail schreiben an thomasradioshow@gmail.com. thomasradioshow@gmail.com. WhatsApp gibt's auch. Gebe ich euch gleich, sonst ist das hier alles zu viel. Machen wir jetzt erstmal ein bisschen Musik aus Kanada. Und zwar von einem Herrn, dessen Familie ursprünglich aus Deutschland stammt. Die heißen Ludwig mit Nachnamen. Er heißt Alexander mit Vornamen und er singt Love Today. Bei The Heart of Country, unserem gemeinsamen Start ins Wochenende.

Das war die Eli Young Band bei The Heart of Country, Love Talking. Und wenn ihr Talking wollt und das Ganze in einer WhatsApp-Audio-Nachricht oder wenn ihr Texting wollt, dann könnt ihr das auch über WhatsApp machen. Und die Nummer dazu, die gebe ich euch jetzt. Das ist die 0160 490 3223. Das ist die WhatsApp-Line hier im Studio. Die 0160 490 3223. Und wie immer, wenn ihr von außerhalb Deutschlands rein WhatsAppt, dann lasst ihr die 0 weg vorne und schreibt dafür die +49 in eure Zeile da mit der Nummer. +49 160 490 3223. Und das hat nämlich auch gemacht die Clara in Wien. Und für die gibt's jetzt eine ihrer Lieblingsgruppen oder Lieblingsduos, muss man ja sagen. Hier sind Dan and Shay. Glad you exist. Schön, dass du da bist. Das ist

0: Sagt mal, was habt ihr denn vor heute Nachmittags oder heute Abend so? Schon irgendeine Idee? Wenn noch nicht, dann sollten wir uns vielleicht zusammentun und uns mal auf die Suche machen nach Breland, Hardy und nach Dierks Bentley. Warum? Weil die machen eine Party und die geben einen aus. Und weil die sagen nämlich, das Bier geht auf mich, sagen die. Beers on me. Hier sind die drei bei The Heart of Country, unserem gemeinsamen Start ins Wochenende.
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A song will bring you back. Adam Wainwright bei The Heart of Country, unserem gemeinsamen Start ins Wochenende. Und ich habe es eingangs der Sendung ja schon mal gesagt, so angescherzt quasi. Wir haben Zuwachs bekommen seit dieser Woche, seit diesem Wochenende mit dabei bei The Heart of Country, die Hörerinnen und Hörer von Schlagerstar, von Radio Südbayern und von LUHE, Luhe Radio, über das Laut-FM-Stationsnetzwerk. Schön, dass ihr alle da seid. Lasst's mich doch wissen, dass ihr da seid. Das wäre die 0160-4903-223. Das ist die WhatsApp-Line 0160-4903-223. Könnt ihr eine Voicemail hinterlassen, Voice Message heißt das, oder eine Textnachricht, wie ihr wollt. Ihr könnt über diese Leitung auch reinklingeln, ist wurscht, geht alles. Ansonsten 0911-610-40-90-3. Gleich habe ich noch ein bisschen was an Musik wünschen, und zwar für den Frank in Lehrte haben wir Midland zusammen mit Mackenzie Carpenter, I Wish You Would. Und davor spiele ich mal den hier, Luke Bryan, Country On. Dann machen wir doch weiter mit Country bei The Heart of Country. Mein Name, Thomas Mandt.

0: Rolf aus Hamm mit einem Musikwunsch von George Strait. I just wanna dance with you. Herzliche Grüße an alle Hörer und das Team von Country Road 58. Herzlichen Dank für die immer tolle Country-Musik, die man auf dem Sender zu hören bekommt. Macht's gut. Tschüss, bis dann.
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Meine Damen, gebt es doch mal zu. Würdet ihr nicht gerne das von George Strait gesagt bekommen? I wanna dance with you und ein Tänzchen mit ihm wagen, so ein Walzer oder sowas? Kommt, gebt's zu, ha? Okay, machen wir weiter mit einem anderen Country-Gentleman, mit dem die Damenwelt vielleicht auch tanzen möchte. Hier ist Aaron Watson bei The Heart of Country, unserem Start, unserem gemeinsamen Start ins Wochenende. Und der singt vom heiligen Engel, St. Angelo.

997, 998, 999, 1000. Ja, alle waren da. 1000 Horses waren das bei The Heart of Country, unserem gemeinsamen Start ins Wochenende. Und die haben gesungen A Song to Remember, ein Lied zum Erinnern, and a drink to forget und einen Drink, um zu vergessen. Also das mit dem Drink, das müsst ihr selber erledigen. Songs to Remember, das müsst ihr eigentlich auch selber erledigen. Wie ihr das macht, ihr könnt hier anrufen 0911 610 40 90 3, oder ihr könnt e-mailen thomasradioshow@gmail.com und dann kommen eure Musikwünsche. Ich habe einen Musikwunsch vom Harry und Harry sagt: Thomas, traust du dich in einer Country-Sendung einen Song von Smokey zu spielen? Also wer mich kennt, der weiß, ich traue mich alles. Ich singe sogar oder das, was ich dafür halte. Nein, keine Angst, mache ich jetzt nicht. Aber spiele ich Smokey? Naja, bleibt dabei und ihr werdet es herausfinden. Was machen wir jetzt? Machen wir Musik? Ja, würde ich sagen. Und zwar, sage ich mal, drei Buchstaben. U-S-J. Unser Samstags-Johnny. Zeit für Johnny Cash. Und dieses Mal gehen wir mit ihm zurück ins Jahr 1975. Und zwar aus dem Album Destination Victoria Station. Da habe ich mir einen Titel rausgesucht. Das ist mein Lieblingstitel aus dem Album. Und der heißt Crystal Chandeliers and Burgundy.

Na, was haltet ihr denn von dem Song, den wir gerade gehört haben? Southwind? So, das natürlich auch noch hinterher, die Mundharmonika. Das war im Original auch ein Johnny Cash Song, aber in der Version hier von Florian Fox. Ich fand genial, ne? Ich bin ja jetzt nicht so der Fan von Coverversionen, wisst ihr ja, aber hin und wieder muss das dann doch mal sein, ne? Gleich geht's weiter mit Musikwünschen. Like a Lady haben wir mit Lady A, wie sie jetzt heißen. Früher hießen die ja mal Lady Antebellum, aber naja, im Rahmen der Political Correctness haben sie es dann gedacht, sollen wir uns umnennen, machen wir. Jetzt heißen sie halt nur noch Lady A. Den Song Like a Lady gibt's dann gleich. Vorher klären wir jetzt mal,

Ja, Lady, Lady A, Lady A by the Heart of Country, unserem gemeinsamen Wochenendstart hier bei Country Road 58 SVR Hanse Radio Hall of Music Satzzentrale Retro über den Livestream von countrymusicnewsinternational.com und seit dieser Woche neu dabei Luhe Radio, außerdem Schlagerstar und Radio Südbayern. Schön, dass wir alle miteinander reinstarten und neue Sender, neue Hörer, neue Musikwünsche. Und jetzt habe ich einen Ersthörer. Schöne Grüße nach Schwäbisch Gmünd zum Martin. Und der fragt an, ob er für seine Freundin Caroline den Song Caroline von Ian Munzig gespielt bekäme. Bekommst du. Hier ist er, Ian Munzig, Caroline by the Heart of Country.

Auweia, ich habe jetzt gerade mal auf die Studiouhr geblinzelt hier. Es ist ja gar nicht mehr so lange, dann ist diese Sendung ja schon wieder vorbei. Mensch, also da ist noch ein bisschen Zeit. Also ihr könnt noch den einen, vielleicht auch den anderen Musikwunsch reinlassen. Ich sag noch mal schnell die E-Mail. thomasradioshow@gmail.com oder WhatsAppt unter 0160 490 3223. Das ist die 0160 490 3223. Gleich plaudere ich mit dem alten Mann im Radio. Frank the Hammer ist bei mir zugeschaltet in ein paar Minuten. Dann erfahren wir, was es in seiner Sendung Schönes gibt. Bis dahin hören wir erst einmal Hannah McFarland zum Bleistift, ne? Ist auch ein schöner Song.

0: So, allerhöchste Zeit, ihr Lieben, dass wir jetzt mal ins Main Studio nach Hannover schalten. Die Knöpfe sind gedrückt. Mal gucken, ob der Frank da ist. Hallo Frank, bist du da?
1: Hallo Thomas, hallo liebe Hörer. Hier ist der Frank, der Hammer, Seidmann und Radio bei Cantilo 58. Seid herzlich willkommen.
0: Grüße dich, mein Lieber. Wie geht es dir? Ich hoffe, du hattest eine angenehme Woche, hast viele neue CDs durchgehört. Ich sehe ja schon von hier, deine Ohren glühen ja schon richtig.
1: Ja, es war wieder richtig viel, was die letzten Tage zusammengekommen ist. Über 100 Songs wurden uns wieder zugeschickt und zugesandt per E-Mail, per Downloads und was nicht alles. Und war wieder eine mächtige Arbeit heute Vormittag, die besten Songs für die Sendung gleich rauszusuchen. Aber was mir besonders aufgefallen ist, es ist toll, wie viele andere Sender unsere speziellen Country-Sendungen mittlerweile übernehmen. Das finde ich ganz große Klasse. Vielen Dank dafür.
0: Ja, an der Stelle bedanke ich mich auch. Ich habe jetzt mal nachgezählt. Diese Sendung, also wir beiden Hübschen, die jetzt hier miteinander plaudern, sind heute über 8 Kanäle zu hören. Das finde ich schön. Das zeigt mir doch, dass Country-Musik gar nicht so out ist, wie man gerne sagt oder wie viele sagen, ihr müsst das hören oder jenes, aber nicht Country. Doch, doch, Country müsst ihr hören und die beste Country-Musik, die gibt's natürlich hier bei uns beiden alten Herren hier. Sag mal, apropos alte Herren, was gibt's denn bei dir in der Sendung heute außer neuen Songs? Hast du auch ein Interview dabei oder führst du nur Selbstgespräche?
1: Nein, natürlich habe ich auch wieder ein Interview dabei mit einem tollen Mädel, die heißt nämlich Emma Grace Glover, tolles Mädel, macht einen tollen Country und muss ich sagen, gefällt mir richtig gut. Und natürlich gucken wir wieder mal, wir werfen einen Blick in die Charts, wie sieht es mit den Country Charts aus, die Billboard Country Charts. Ja, Ella Langley, die schiebt ja einen Rekord nach dem nächsten, sie hat es tatsächlich geschafft, dazu aber gleich mehr in meiner Sendung, die auch über 4 verschiedene andere Stationen mit übertragen wird.
0: Mann, oh Mann, oh Mann. Und weil wir schon beim Angeben sind, ne? Die Decke biegt sich hier schon. Ich muss schon die Hände hochhalten, dass mir hier die Decke nicht auf den Kopf fällt. Aber alles gut. Deswegen habe ich mir gedacht, spielen wir doch hier unseren Song gleich nochmal hier als Rausschmeißer aus meiner Sendung. Mein Lieber, ich wünsche dir eine, wie man hier so schön sagt, SFS, eine störungsfreie Sendung. Viele Hörer, also ihr Lieben, wo auch immer ihr eingeschaltet seid, bleibt dabei. Der Frank hat neue Sachen, ein ganz geniales Interview und dann würde ich sagen, viel Spaß beim Zuhören, Frank, und als Abschluss spiele ich jetzt den Country Road 58 Song. Was hältst du davon?
1: Wunderbare Idee. Alles klar, Thomas. Vielen Dank und schönes Wochenende.
0: Drücken musste, Thomas, dann hört der Frank dich auch. Dir ebenso. Tschüss. So, dann machen wir das jetzt. Dann spielen wir jetzt den Country Road 58 Song und danach melde ich mich nochmal ganz kurz, hoffe ich.

Natürlich, das muss ich ja zugeben, habe ich mir diesen Song rausgesucht bzw. gespielt, weil er mir gut gefällt und weil er über Country Road 58 handelt. Aber es war auch ein Musikwunsch, und zwar hat sich der Horst in Saarbrücken das Teil gewünscht. Der hat in der E-Mail geschrieben drüber, dass ich den Song ja schon das ein oder andere Mal gespielt habe und ob ich den nochmal in voller Länge spielen kann. Da habe ich mir gedacht, klar, wenn das zeitlich hinkommt, dann machen wir das nochmal. Spielen wir den Song natürlich gerne. Ja, ist ein bisschen Eigenwerbung, ich weiß. Aber ist auch ein schöner Song, finde ich jedenfalls. Dankeschön für den Musikwunsch. So, Musikwünsche nicht mehr für diese Sendung, aber gerne für die nächste Sendung. Dürft ihr noch reinreichen unter 0911 610 40 90 3. Ich bin noch eine Weile im Studio, könnt auch noch WhatsAppen 0160 490 3223 oder thomasradioshow@gmail.com. So, ich komme jetzt zum Ende. Ich bedanke mich. Ich muss jetzt aus dem Studio, sonst kriege ich Haue vom Frank, weil der will jetzt auch mit dem tollen Interview und mit jeder Menge neuer Country-Musik. Und übrigens, ab nächster Woche, habe ich gerade erfahren, sind wir zusätzlich auch zu hören über Radio Schmöllen und 10 angeschlossene Sender. Wow, da wackel ich nur noch mit den Ohren. Viel Spaß beim Zuhören. Bis nächste Woche. So long und happy trails. Und ich schmeiß euch raus mit den Statler Brothers. Tschüss.

Ja, Sie kennen ihn sicher noch aus Austin, Texas. Kinky Friedman, das ist der Mann mit der Zigarre, hier mit Willie Nelson. Bloody Mary Morning and well, this is Herman the German, Herman Lammers, my CMR Nashville.net, and this is a German Connection. 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Here's Garth Brooks and Steve Warner, Burn the Roadhouse Down.

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I hope you are in the right mood. Sie sind richtig gut drauf und in der Stimmung. Und hier ist Willie Nelson und Asleep at the Wheel and Hey Sweet Jenny Lee.

Ja, so mag der Tag ein guter werden. Das war Willie Nelson und Asleep at the Wheel. Hier ist Galen Robinson, The Girls' Night Out mit Bobby Flores als Produzenten und danach Hermann Lammersmeyer für Maria Wolf aus Bremerhaven. Und ja, sie denkt an ihren verstorbenen Mann Dieter. Hier ist Johnny Bush mit Hermann Lammersmeyer und Hardcore Country. Viel Freude, Maria.

Ein Lied für Maria Wolf aus Bremerhaven. Für Dieter ganz klar. Ich hoffe, du hast auch irgendwo gehört. So, hier ist der Martin O'Sullivan, Old Shows and Postcards. Und da ist Hermann Lammersmeier das Ziel. Dann haben wir George Jones und I Don't Need No Rocking Chair.

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